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1: Sehnen sich nach einer Heimat oder nach einer heilen Welt, gerade in dieser verletzten Zeit, in der wir jetzt sind, sehnen sich die Menschen danach, nach Normalität, nach Geborgenheit, ich würde sagen, einer heilen Welt, das trifft schon sehr gut. Und nach einer Beständigkeit, also nicht nach etwas, was morgen wieder zu Ende ist.
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1: Das ist auch das, was ich nicht verstehe bei diesen Politikern, habe ich ja gesagt, dass sie selber nicht kapieren, dass sie es dadurch überhaupt erst bekannt machen. Also wenn man sich überlegt, dass Herr Habeck 735 Klagen laufen hat wegen so einem Mist, dass irgendeiner ihn Schwachkopf genannt hat oder so und dann noch in einer Variation einer Haarwaschmittelwerbung, also eine satirische Überhöhung im Grunde genommen, egal welches Niveau, aber immerhin, und dagegen zu klagen, also das ist, jetzt weiß jeder in Deutschland, wer Herrn Habeck nicht kannte und auf den Namen nicht konnte, wird immer sagen, wie heißt denn der? Na, der Schwachkopf. So, das ist in dem Gedächtnis der Leute drin. Genauso wie bei Frau Strack-Zimmermann, die klagt gegen eine Frau, dass sie die als Flintenweib bezeichnet hat. Ja, oder Erdogan, nicht? Jedem ist im Begriff, im Kopf jetzt, wenn er von Erdogan spricht, war da nicht was mit Ziegenficker?
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1: Und der Punkt ist, was interessant ist, damals im Osten, sowohl in Ostdeutschland als auch im Rest des sogenannten Ostblocks, man wusste genau zwei Dinge. A, man wusste, das System, in dem ich lebe, funktioniert nicht. Das war den Menschen ab den 80er Jahren vollkommen klar. Und B, man hatte eine Alternative. Man hatte den sogenannten Kapitalismus, auch mit Zentralbank, aber immerhin, man hatte den Westen. Und der Unterschied, was ich jetzt sehe in der breiten Bevölkerung, die sich auch vielleicht jetzt mit dem Thema gar nicht intensiv beschäftigen, was ich auch schon in meiner Phase vor Bitcoin gesehen habe, ist, es gibt eine irrsinnig große Unzufriedenheit, aber es gibt keine Alternative. Man weiß nicht, wo man eigentlich hin möchte.

0: 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Die SPD-Bundestagsfraktion will Produktivitätsgewinne aus dem Einsatz künstlicher Intelligenz stärker zur Finanzierung des Sozialstaats heranziehen. Damit zielt die geplante KI-Steuer ausgerechnet auf jene zusätzlichen Erträge, die Unternehmen durch Automatisierung, Digitalisierung und effizientere Produktion erwirtschaften wollen. Die SPD begründet den Vorstoß mit möglichen Ausfällen bei Lohnsteuern und Sozialbeiträgen, falls KI menschliche Arbeit ersetzt. Die SPD will somit zusätzliche Einnahmen aus dem Wachstum abschöpfen, bevor dieses Wachstum überhaupt entstanden ist. Es wird ernst für Kryptoanleger. Nachdem Bundesfinanzminister Lars Klingbeil, SPD, bereits im Juli angekündigt hatte, Gewinne aus Kryptoanlagen künftig stärker besteuern zu wollen, hat er nun einen Gesetzentwurf zur Reform der Besteuerung von Kryptowerten vorgelegt. Demnach sollen Gewinne aus Bitcoin, Ether und anderen Kryptowährungen künftig als Einkünfte aus Kapitalvermögen gelten und mit 25% Abgeltungssteuer plus Solidaritätszuschlag belegt werden, unabhängig davon, wie lange die Coins bzw. Tokens gehalten wurden. Bisher waren Gewinne aus dem Verkauf von Kryptowährungen in Deutschland nach einer Haltefrist von einem Jahr steuerfrei. Der US-amerikanische KI-Entwickler Anthropic hat nach eigenen Angaben 5 Fälle aufgedeckt, in denen Wissenschaftler den Chatbot Claude für potenziell gefährliche biologische Forschung einsetzten. Die Arbeiten hätten die Entwicklung biologischer Waffen unterstützen können. In einem Fall arbeitete ein Wissenschaftler aus einer von Anthropic nicht unterstützten Region mehrere Wochen lang mit Claude an Forschungen zur Anpassung hochpathogener Vogelgrippeviren an Säugetiere. Ein anderes Konto ließ Claude Opus 5 innerhalb von etwa einer Stunde einen vollständigen Förderantrag zur Erforschung von Orthopox-Viren entwerfen. Zu dieser Virusgruppe gehören die Erreger von Pocken und Mpox. 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
1: Externe Revenue statt Steuern, das ist mehr als ein Wortspiel auch, das ist ein Wortspruch, das basiert auf dem Internal Revenue Service der USA, das ist das Finanzamt. Und Trump sagt eben im Zuge seiner Expansionspolitik, du hast gesagt, großamerikanisches Wirtschaftsreich, sagt er eben, wir schalten um von Steuern, von internen Steuern erheben, nicht die eigenen Bürger schröpfen, wir holen jetzt per External Revenue Service über Zölle und ja Tributeinforderungen an das Imperium Amerika das Geld aus dem Ausland. Es gibt eben jetzt Freund und Feind, kann man hart sagen. Es gibt den amerikanischen Markt und alle, die dazugehören wollen. Und es gibt den anderen bösen Markt und da macht er überhaupt keinen Hehl daraus.
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1: Erst die Energiekosten künstlich zu erhöhen, zum Beispiel auch durch den Atomausstieg, und dann aber die Herden irgendwo per Steuergelder abzufedern, das ist eine Strategie, die ist nicht nachhaltig. Sie wird deswegen auch nicht funktionieren und es wird in den nächsten 2-3 Jahren dort auch große Veränderungen geben müssen.
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1: Ich mache Workshops zum Thema Selbstversorgung in der Stadt ohne Balkon. Und da fängt es eigentlich damit an, dass die meisten Menschen ein völlig falsches Verständnis von Selbstversorgung haben. Also als ich 2008 damit anfing, bin ich in den Supermarkt gegangen und habe eigentlich nur Industrieprodukte gefressen. Das waren Nahrungsmittel, aber keine Lebensmittel. Und jeder denkt, wenn er den Begriff Selbstversorger hört, an 100% Autarkie. Wenn du Selbstversorger sein möchtest, dann fange an mit dem ersten Schritt aus dem System. Mein Lieblingsbeispiel ist das Shampoo. Jeder, also auch du, kannst sofort dein eigenes Shampoo produzieren. Du hast alle Ingredienzien, die es dazu braucht, davon ausgehend, dass du fließendes Wasser im Haus hast und du hast 10 Finger. Es gibt viele Sachen, die man tun kann, wo man anfangen kann, auf Chemieprodukte zu verzichten, Apfelessig, Natron, Orangenschalen und schon hast du saubere, vernünftige Putzmittel.
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0: 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AfD-Frontfrau Alice Weidel versicherte in einem Interview, dass die Hilfe für die Ukraine eingestellt würde, sollte die Alternative für Deutschland an die Macht kommen. Außerdem sprach auch sie sich für die Abschiebung wehrpflichtiger Ukrainer aus. In diesem Zusammenhang verwies die AfD-Chefin auch auf die in Deutschland lebenden Syrer, die ihrer Meinung nach in ihre Heimat zurückkehren müssten. Und dasselbe gilt natürlich auch für die mehr als 1 Million Ukrainer, die Bürgergeld beziehen. All das ist nicht mehr finanzierbar, sagte sie. Zuvor hatte Außenminister Johann Wadephul die Äußerung des CSU-Vorsitzenden und bayerischen Ministerpräsidenten Markus Söder unterstützt, wonach ukrainische Männer im wehrpflichtigen Alter, die sich derzeit in Deutschland aufhalten, in die Ukraine zurückkehren sollten. Der deutsche Außenminister merkte an, dass die Bundesregierung Kiew bei der Rückführung dieser Männer in ihre Heimat unterstützen könnte, insbesondere durch die Bereitstellung von Daten über den Aufenthaltsort der Ukrainer in Deutschland. Nach dem AfD-Sieg in Sachsen-Anhalt ist junge Union-Politikerin Clara von Nathusius, CDU, offen für Gespräche mit der AfD. Sie nennt die Brandmauer ein gescheitertes Projekt und kritisiert Kanzler Merz. Mit ihm seien keine Wahlen mehr zu gewinnen, sagte sie im Zwangsgebührensender ARD. Nach dem AfD-Erdrutsch-Sieg in Sachsen-Anhalt blickt Deutschland nach Niedersachsen. Die Kommunalwahl ist der nächste Stimmungstest für Kanzler und CDU-Chef Friedrich Merz. Die erste Hochrechnung zeigt, die CDU verliert deutlich, die AfD legt zweistellig zu. Nach der Hochrechnung von Infratest DIMAP kommt die CDU in Niedersachsen nur noch auf 27,7% und verliert 4 Punkte. Die SPD liegt bei 24,5%, büßt ebenfalls deutlich ein. Größter Gewinner ist die AfD. Sie legt um 11,9 Punkte zu und erreicht 16,5%. Auch die SED-Nachfolger, die Linke, gewinnt hinzu und kommt auf 5,9%. Die Grünen fallen auf 13,6%, die FDP rutscht mit 3,6% weiter ab. Unter dem Eindruck der VW-Krise mit massenhaften Arbeitsplatzverlusten entschieden sich die Wähler in Wolfsburg interessanterweise trotzdem wieder für die CDU. Bei der Oberbürgermeisterwahl holte Amtsinhaber Dennis Weilmann, CDU, mit 50,1% sogar knapp die absolute Mehrheit. 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
1: Wer kauft denn die ganzen Staatsanleihen? Das ist eine sehr berechtigte Frage. Das sind also Zentralbanken, es sind Regierungseinheiten, die Risiko managen und damit auch den Zins beeinflussen wollen.
2: Und die kaufen die, das sagst du ja auch immer wieder, weil sie es müssen zum Teil. Es gibt gesetzliche Vorschriften, da steht dann drin, ihr müsst so und so viel Prozent davon kaufen. Und was ich von dir gelernt habe, besonderer Verkaufstrick, die Dinger werden dann per Gesetz als Nullrisiko eingestuft. Und weil sie Nullrisiko sind, können also Banken im Prinzip beliebig viele davon kaufen, egal was für ein Schrott das ist, weil sie die verbuchen können als kein Risiko.
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1: Also Friedrich Merz hat in einer Rede darüber referiert, dass auf deutschen Sparkonten ca. 2,8 Billionen Euro liegen, die letztendlich ja, wenn man ihnen ein, er hat es ausgedrückt, akzeptables Angebot im Zins macht, ja zum Klimasparen animiert werden können. Klimasparen heißt hier nichts anderes, als den Staat weiter zu finanzieren in Klimaprojekten, die letztendlich, wir sprechen über andere Dinge als über Politik, die auch finanziell einfach nichts bringen.
2: Und hier, also eine Art Anleihe, so, also eine Kredite, die der Bürger dem Staat geben soll,
1: genau,
2: damit der Staat damit fürs Klima arbeitet.

0: 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Jetzt Meldungen aus der Trigger FM Redaktion. AfD-Frontfrau Alice Weidel versicherte in einem Interview, dass die Hilfe für die Ukraine eingestellt würde, sollte die Alternative für Deutschland an die Macht kommen. Außerdem sprach auch sie sich für die Abschiebung wehrpflichtiger Ukrainer aus. In diesem Zusammenhang verwies die AfD-Chefin auch auf die in Deutschland lebenden Syrer, die ihrer Meinung nach in ihre Heimat zurückkehren müssten. Und dasselbe gilt natürlich auch für die mehr als 1 Million Ukrainer, die Bürgergeld beziehen. All das ist nicht mehr finanzierbar, sagte sie. Zuvor hatte Außenminister Johann Wadephul die Äußerung des CSU-Vorsitzenden und bayerischen Ministerpräsidenten Markus Söder unterstützt, wonach ukrainische Männer im wehrpflichtigen Alter, die sich derzeit in Deutschland aufhalten, in die Ukraine zurückkehren sollten. Der deutsche Außenminister merkte an, dass die Bundesregierung Kiew bei der Rückführung dieser Männer in ihre Heimat unterstützen könnte, insbesondere durch die Bereitstellung von Daten über den Aufenthaltsort der Ukrainer in Deutschland. Nach dem AfD-Erdrutsch-Sieg in Sachsen-Anhalt blickt Deutschland nach Niedersachsen. Die Kommunalwahl ist der nächste Stimmungstest für Kanzler und CDU-Chef Friedrich Merz. Die erste Hochrechnung zeigt, die CDU verliert deutlich, die AfD legt zweistellig zu. Nach der Hochrechnung von Infratest DIMAP kommt die CDU in Niedersachsen nur noch auf 27,7% und verliert 4 Punkte. Die SPD liegt bei 24,5%, büßt ebenfalls deutlich ein. Größter Gewinner ist die AfD. Sie legt um 11,9 Punkte zu und erreicht 16,5%. Auch die SED-Nachfolger, die Linke, gewinnt hinzu und kommt auf 5,9%. Die Grünen fallen auf 13,6%, die FDP rutscht mit 3,6% weiter ab. Unter dem Eindruck der VW-Krise mit massenhaften Arbeitsplatzverlusten entschieden sich die Wähler in Wolfsburg interessanterweise trotzdem wieder für die CDU. Bei der Oberbürgermeisterwahl holte Amtsinhaber Dennis Weilmann, CDU, mit 50,1% sogar knapp die absolute Mehrheit. Der Berliner Kandidat Ludwig von Jagow für die Partei Volt hat sich für ein Ende der Brandmauer zur AfD ausgesprochen und damit seine eigene Partei gegen sich aufgebracht. Der 58-jährige Rechtsanwalt kandidiert bei der Abgeordnetenhauswahl im Wahlkreis in Steglitz-Zehlendorf und steht zudem auf Platz 4 der Volt-Liste für die Bezirksverordnetenversammlung. Immer mehr Politiker stellen inzwischen die Brandmauer in Frage, mit der die AfD bislang von politischen Mehrheiten ferngehalten wurde. 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
1: Ich bin nicht dafür, dass Menschen permanent Kokain konsumieren oder Ähnliches tun, damit arbeiten und Auto fahren. Nein, und bin auch dafür, dass es strafbar ist, unter solchem Einfluss Auto zu fahren, gar keine Frage. Also aber ihnen den Zugang zu verwehren, da bin ich komplett dagegen.
2: Aber was mich natürlich interessiert, ist der Drogenbeauftragte der russischen Staatsregierung, was Kevan dazu sagt.
3: Ich bin hier heute als
2: er ist ja kein besonderer Alkoholfreund.
3: Ich bin hier heute als Vertreter des Mullah-Regimes, möchte an dieser Stelle gleich sagen.
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1: Unsere Schwachköpfin Professional hat ja gerade auch China kräftig gedroht, nachdem sie Russland schon den Krieg erklärte. Kann man sich auch vorstellen, dass das vielleicht der Versuch ist, an der Stelle etwas Ruhe zu kriegen, aber dass dann spätestens damit sind wir wieder in der Spekulation.
2: Womit ja, wir sie hat aber, das Schöne ist, dass Baerbock ja Konsequenzen angekündigt hat. Ja, und ich frage mich ja bis heute, was könnten das für Konsequenzen sein? Ja? Ausweisung der Peking-Ente oder so.
1: Nein, sie hält dann eine Rede. Sie hält dann eine
2: Rede. Ich glaube, sie überlegt es noch. Lieber die 78 oder doch die 97b. Nee,
1: sie überlegt nicht, Melina. Das kann ich dir sicher sagen. Sie überlegt garantiert nicht. Ja, können wir sicher sein.
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1: Schließt sich immer wieder in einen Kreislauf, wo man merkt, Trump ist einfach ein Dealmaker, aber er hat immer seinen eigenen Vorteil natürlich auch im Auge. Und eine kleine Szene mit Larry Ellison, der neben ihm stand, war, als ihm jemand zugerufen hat, wie ist das denn jetzt? Biden hat gerade TikTok verboten, du hast es gerade wieder verlängert. Was passiert denn? Und Trump ganz offen gesagt hat, schau, ich habe mit dem CEO von TikTok gesprochen, wenn ich es nicht unterschreibe, ist sein Venture null wert. Wenn ich es unterschreibe, reden wir über 1 Trillion, also 1.000 Milliarden. Und jetzt ist es so, Larry, würdest du TikTok kaufen, wenn ich dich unterstütze als Amerika? Und dann steht natürlich Larry Ellison daneben und sagt, it would be a good deal, Mr. President. Und dann sagt er, aber dann machen wir es doch so. Amerika unterstützt dich und Amerika kriegt 500 Milliarden. Und ja, da siehst du, wie der tickt. Und ich möchte das nicht immer nur ins Lächerliche ziehen oder wie soll ich sagen? Das ist wirklich, das ist so tough, was der auch da loslässt.
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0: 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Was lange von der Windkraftlobby als Panikmache abgetan wurde, steht jetzt schwarz auf weiß in einem offiziellen Dokument der EU-Kommission. Die Europäische Chemikalienagentur erarbeitet einen Beschränkungsvorschlag für alle sogenannten Ewigkeitschemikalien. Und Windkraftanlagen gehören ausdrücklich zu den betroffenen Anwendungen. Kritiker meinen, das ist der politische Offenbarungseid einer Kommission, die jahrelang den massiven Ausbau der Windkraft als alternativlose grüne Wende vorangetrieben hat. Der ehemalige Pentagon-Direktor für künstliche Intelligenz, Mark Beal, warnt, dass KI-Systeme bereits nicht geplantes Verhalten zeigen und Wege finden, um Sicherheitsvorkehrungen zu umgehen, die sie eigentlich eindämmen sollen. Das wecke Sorgen darüber, was passieren könnte, wenn die Technologie noch leistungsfähiger wird. Der oberste US-Gerichtshof hat den Eilantrag von Präsident Donald Trump zur Einschränkung der Briefwahl vor den Zwischenwahlen im November abgelehnt. Der Richter erklärte, Trumps Vorhaben könne langfristig zwar rechtmäßig sein, doch es gebe nicht genügend Zeit, um die Regelung angemessen umzusetzen. Zuvor hatte ein Berufungsgericht Trumps Dekret blockiert. 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Beal bezog sich auf einen jüngsten Vorfall während eines OpenAI-Tests, wobei KI-Agenten aus einer kontrollierten Umgebung ausgebrochen und ein anderes Unternehmen ins Visier genommen haben sollen, nachdem sie zu dem Schluss gekommen waren, dass dort Antworten auf die ihnen gestellten Tests liegen könnten.
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1: Ist es tatsächlich so, dass das große Problem im Moment ist? Sind nicht die meisten Menschen aus ganz anderen Gründen unzufrieden mit diesem Staat und diesem Land, weil der Staat einfach übergriffig geworden ist und weil der Marsch durch die Institutionen, den die Grünen sozusagen ausgerufen haben, äußerst erfolgreich war und weil die Linken in staatliche Positionen gekommen sind und ein großes Staatsverständnis dahingehend haben, dass man dirigistisch sein möchte und eben den Menschen vorschreiben möchte, wie er zu leben hat und liberal alles denken und die Freiheit auf dem Rückzug ist, ist das nicht eher das Problem? Und in meiner Wahrnehmung nach ist es doch so, dass die Wirtschaft auch sehr unzufrieden ist mit dieser Regierung und ums Überleben kämpft und teilweise ins Ausland geht oder pleite oder wie auch immer. Also ich nehme nicht wahr, dass es denen jetzt gerade besonders gut geht.
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1: Und es hat mich noch nie jemand, und das ist jetzt wirklich wahr, in den letzten Jahren angesprochen nach dem Motto, Sie rechtsradikaler Idiot, wollen Sie uns alle umbringen, dass Sie gegen die Impfpflicht sind und wer weiß was. Das Gegenteil ist der Fall. Es kommen Leute, und ich habe nah am Wasser gebaut, da brauche ich also immer eine Packung Kleenex. Herr Hane, Sie haben uns mit den Sendungen, bei denen Sie dabei waren, und dann zählen die auf, After Dark und Tichy und Ihre Sendung, wunderbar, mit einer riesigen Einschaltquote, die wir beiden hatten.
2: Politikum übrigens.
1: Politikum. Es gibt das ja alles. Und dann sagen diese Leute, ihr habt uns über diese 4 Jahre gerettet.
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1: Ich halte es auch nicht für unmenschlich, so schwer es ist auszuhalten, wenn jemand Angst vor einem Schwarzen hat oder Angst vor einem Schwulen hat oder weil du weißt nicht, woher diese Angst kommt. Du weißt nicht, was hat derjenige erlebt. Du weißt, er müsste sein Verhalten und seine Gedanken und seine Ängste überprüfen. Aber du brauchst jetzt nicht eine Horde weltverbessernder Gutmenschen, die dich dazu zwingen, keine Angst vor einem schwarzen Mann zu haben oder einen Schwulen toll zu finden. Das wird dich nicht weiterbringen. Was dich weiterbringt, ist zu akzeptieren, dass es solche Menschen leider gibt.
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0: 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Eine Woche nach der Landtagswahl in Sachsen-Anhalt und vor den Wahlen in Mecklenburg-Vorpommern und Berlin fällt die Union laut der vom Institut YouGov gemessenen Wählergunst bundesweit auf ein neues historisches Tief. Wenn am nächsten Sonntag Bundestagswahl wäre, würden laut der Umfrage aktuell nur noch 18% CDU/CSU wählen und damit 2 Prozentpunkte weniger als bei der YouGov-Umfrage im August. Die AfD bleibt demnach stärkste Partei und kommt jetzt auf 29%. Das bedeutet ein Plus von 1 Prozentpunkt gegenüber dem Vormonat. Wenige Tage vor der Berliner Abgeordnetenhauswahl hat linken Spitzenkandidatin Elif Eralp für mehr Einbürgerungen geworben. Im TV-Duell bei Welt TV mit CDU-Spitzenkandidat Stefan Evers nannte sie dabei ausdrücklich auch den Zugang zum Wahlrecht. Natürlich möchte ich auch die Einbürgerungszahlen erhöhen, dass mehr Menschen auch Zugang zum Wahlrecht haben und auch zur deutschen Staatsbürgerschaft, sagte Eralp. Wenn Menschen gute und gleiche Rechte haben, könnten sie sich noch stärker einbringen, argumentierte sie. AfD-Chefin Weidel würde Friedrich Merz bei einer hypothetischen Direktwahl des Bundeskanzlers deutlich schlagen. Das zeigt eine neue INSA-Umfrage, die Apollo News vorliegt. Die AfD-Chefin kommt auf 31%, der amtierende Bundeskanzler lediglich auf 17%. Markus Söder schneidet deutlich besser ab. Bei einer Direktwahl zwischen dem CSU-Chef und Weidel würden 34% für Söder und 26% für Weidel stimmen. 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Bial bezog sich auf einen jüngsten Vorfall während eines OpenAI-Tests, wobei KI-Agenten aus einer kontrollierten Umgebung ausgebrochen und ein anderes Unternehmen ins Visier genommen haben sollen, nachdem sie zu dem Schluss gekommen waren, dass dort Antworten auf die ihnen gestellten Tests liegen könnten.
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1: Elon Musk, bei allem, was er geleistet hat, ist ein Mann, der ein Sozialkreditsystem einführen möchte. Das hat er auch ganz öffentlich, ganz offiziell auf seiner Plattform angekündigt. Er hat es so formuliert, dass es, ich glaube, um positive Nachrichten geht, die in Zukunft in den Texten zu stehen haben. Und die negativen, auch die negativen Worte, die führen dazu, dass die Reichweite begrenzt werde, weil es gäbe schließlich Freedom of Speech, aber nicht Freedom of Reach, zwinker, zwinker, ihr versteht. Die Reichweite, die mag man wohl herabsetzen auf Twitter, das ist trotzdem noch Redefreiheit, es hört halt nur keiner mehr. Ja, das nennt sich dann Canceln und kommt aufs Gleiche raus. Und das ist auch nichts Überraschendes, denn ich bin da ganz bei meinem geschätzten Kollegen Hermann, dem Banker, und er sagt, Elon Musk ist ein solcher Autist, der lügt nicht.
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1: Es mögen Zweifel bestehen, ob es überhaupt möglich ist, eine wirklich schwere Pandemie wirksam zu bekämpfen, ohne mit den ergriffenen Maßnahmen ein schlimmeres Zerstörungswerk anzurichten, als es durch den gefährlichen Krankheitserreger erreicht würde. Erschwerend kommt hinzu, dass Gewissheit über die Gefährlichkeit eines Krankheitserregers erst dann besteht, wenn Interventionen nur noch reduzierte Wirksamkeit hätten.
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1: In den USA ist das so, wenn man als Unternehmer sagt, okay, die Idee leuchtet mir ein, ja, und ich lege jetzt mal 1 Million auf den Tisch. Und wenn die 1 Million weg ist, kann ich die privat abschreiben. Dann habe ich die halt in den Sand gesetzt. Hier kann ich die 1 Million auf den Tisch legen, nachdem ich sie versteuert habe. Und wenn sie weg ist, ist sie halt weg. Das heißt, die Anrechenbarkeit, die steuerliche Anrechenbarkeit von verlorenen Forschungsinvestitionen ist in Deutschland nicht möglich. Nur mit fürchterlichen Konstruktionen, rechtlichen Konstruktionen, die aber dann auch alle irgendwann nicht mehr ziehen. Das heißt, ich habe viele, viele Millionen eigenes Kapital in Forschung, in private Forschung gesteckt. Wir sind extrem weit. Und jetzt die nächste Stufe ist, wie skaliere ich in Deutschland? Aber jetzt geht es nicht mehr um 2 Millionen, jetzt geht es um 60 Millionen Euro, um den nächsten Schritt zu machen. So, zu wem geht man dann? Zu einer Bank? Ja, sagt, das verstehen wir gar nicht.
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0: 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CDU-Bundesfamilienministerin Karin Prien und die saarländische SPD-Ministerpräsidentin Anke Rehlinger unterstützen Hendrik Wüsts Vorstoß für eine Prüfung weiterer verfassungsrechtlicher Schritte gegen die AfD. Bei Karen Mioska stellten sich beide hinter die vorgeschlagene Bund-Länder-Arbeitsgruppe. Für die bevorstehende Landtagswahl in Mecklenburg-Vorpommern empfahl Prien ihrer Partei unterdessen, ihre Unterstützung für die SPD-Ministerpräsidentin Manuela Schwesig deutlich zu machen, um den eigenen Landtagseinzug zu sichern. Nordrhein-Westfalens Ministerpräsident Wüst hatte sich bereits unmittelbar nach dem AfD-Wahlsieg in Sachsen-Anhalt für eine solche Arbeitsgruppe ausgesprochen. Der ehemalige Pentagon-Direktor für künstliche Intelligenz, Mark Beal, warnt, dass KI-Systeme bereits nicht geplantes Verhalten zeigen und Wege finden, um Sicherheitsvorkehrungen zu umgehen, die sie eigentlich eindämmen sollen. Das wecke Sorgen darüber, was passieren könnte, wenn die Technologie noch leistungsfähiger wird. Die US Space Force hat offiziell die Stationierung von Waffen im Weltall bestätigt. Es kämen kinetische und nicht-kinetische Mittel zum Einsatz, die sowohl offensiv als auch defensiv eingesetzt werden könnten. US Space Force erklärte außerdem, auch China entwickle und betreibe Weltraum- und Weltraumabwehrfähigkeiten als Teil einer Strategie zur Modernisierung ihres Militärs. Und Russland betrachte ebenfalls den Weltraum als Kriegsschauplatz. 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Bial bezog sich auf einen jüngsten Vorfall während eines OpenAI-Tests, wobei KI-Agenten aus einer kontrollierten Umgebung ausgebrochen und ein anderes Unternehmen ins Visier genommen haben sollen, nachdem sie zu dem Schluss gekommen waren, dass dort Antworten auf die ihnen gestellten Tests liegen könnten.
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1: Oder freiwillig sich für Gold entscheiden oder für Bitcoin. Ja, aber wenn Menschen sehr, sehr alt sind, dann haben sie vielleicht den Zugang zu Bitcoin nicht. Also würde ich mir nie anmaßen zu sagen, Bitcoin ist für jeden was. Das ist einfach nicht richtig. Und so ist es eben bei dem Schweinezyklus auch, dass man nicht weiß, wie die Präferenzen der Menschen sind. Deswegen scheitert ja auch die Zentralplanwirtschaft, weil man eben die Bedürfnisse nicht kennt, weil man nicht weiß, wie die Knappheitsverhältnisse sind, weil es eben dort keine freien Preisbildungen gibt. Deshalb ist die DDR gescheitert. Und das gleiche Problem haben wir heute auch, wenn wir eben die Geldmenge wahnsinnig ausdehnen, ja, allein den Euro von 1999 bis jetzt um den Faktor 3,4, dann verwässern wir auch da die Preise. Das heißt, wir verändern die komplette Produktionsstruktur eines Landes und riskieren dann, dass wir auch so ein geldsozialistisches System haben, wie Roland Bader das nannte. Ne? Und das ist so der Zugang. Deswegen ist es ganz schwer, dieses menschliche Handeln zu planen oder irgendwie zu prognostizieren.
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1: Ich stelle mir die Frage, ob Menschen informiert werden wollen oder ob sie Geschichten hören wollen. Und ich glaube, die Tendenz geht eher zu Letzterem. Und ich glaube deshalb, dass deswegen die Nachrichten auch immer krasser werden müssen, dass die Überschriften immer krasser werden müssen, weil die Menschen wollen im Grunde nur eine Geschichte hören. Ich glaube, die interessieren sich vielleicht eigentlich gar nicht wirklich dafür, dass in China ein Sackreis umfällt.

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1: Ja, ich meine, während der Baku-Konferenz ist wieder ganz deutlich geworden, dass dort ganz klar abgerichtete, nicht sachverständige Personen oder sachverständige Personen, die auf der Gehaltsliste von bestimmten Systemen stehen, dass die dort eben halt das Mikrofon am meisten vor den Mund gestellt bekommen haben und die wirklichen freien Denker außen vorliegen. Also
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0: 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Jetzt Meldungen aus der Trigger FM Redaktion. Bei einem neuen angeblichen Drohnenvorfall haben NATO-Kampfjets, nach eigenen Angaben, eine Drohne über Litauen abgefangen. Das erklärte Litauens Präsident Gitanas Nausėda. Der öffentlich-rechtliche Sender LRT berichtete unter Berufung auf das staatliche Krisenmanagementzentrum NKVC, dass die Drohne in Belarus gestartet worden sei. Das benachbarte Polen gab derweil den Beginn von Lufteinsätzen in seinem Luftraum bekannt. Als Grund nannte Warschau die Aktivitäten von jetangetriebenen Drohnen der Russischen Föderation, die Angriffe auf ukrainisches Gebiet ausführen. Friedensaktivisten gehen von einer sogenannten False-Flag-Aktion aus, um einen Krieg mit Russland zu begründen, der nach ihrer Ansicht gebraucht wird, um den desolaten finanziellen und politischen Zustand der EU zu verschleiern. Thüringens Ministerpräsident Mario Vogt sieht nach der schweren Wahlniederlage der CDU in Sachsen-Anhalt dringenden Handlungsbedarf für seine Partei. Die AfD habe es zuletzt besser verstanden, den Menschen Hoffnung zu vermitteln. Kritiker von Mario Vogt, dem erst kürzlich offiziell der Doktortitel entzogen wurde, meinen auf X, dass Hoffnung machen nichts mehr nützt und nur noch Taten zählen. Was lange von der Windkraftlobby als Panikmache abgetan wurde, steht jetzt schwarz auf weiß in einem offiziellen Dokument der EU-Kommission. Die Europäische Chemikalienagentur erarbeitet einen Beschränkungsvorschlag für alle sogenannten Ewigkeitschemikalien. Und Windkraftanlagen gehören ausdrücklich zu den betroffenen Anwendungen. Kritiker meinen, das ist der politische Offenbarungseid einer Kommission, die jahrelang den massiven Ausbau der Windkraft als alternativlose grüne Wende vorangetrieben hat. 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Bial bezog sich auf einen jüngsten Vorfall während eines OpenAI-Tests, wobei KI-Agenten aus einer kontrollierten Umgebung ausgebrochen und ein anderes Unternehmen ins Visier genommen haben sollen, nachdem sie zu dem Schluss gekommen waren, dass dort Antworten auf die ihnen gestellten Tests liegen könnten.
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1: Hier in Berlin gibt es sogar Berichte, dass die Klimakleber selbst die Polizei rufen, um sich von der Polizei vor den Autofahrern schützen zu lassen. Muss man sich mal geben. Also Straftäter rufen die Polizei an, um sich von der Polizei vor Bürgern, gegen die sie gerade die Straftat der Nötigung begehen, schützen zu lassen. Das ist schon sehr einmalig in der deutschen Geschichte.
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1: Und können gar nicht wissen, was ist eigentlich ihre Leidenschaft, weil wir ja schon, da geht's wieder mit der Schule los, dass wir da schon so zum Brav sein. Und das ist mir wichtig, dass wir das auch mit reinnehmen, wenn wir jetzt von Innovation sprechen, weil ich habe meine Leidenschaften wie das Malen erst über 30 entdeckt, weil ich vorher überhaupt nicht fühlen konnte. Und da musste ich erstmal einen langen Weg hin, erstmal lernen, nichts zu machen, eben anstatt immer Leistung hinterherrennen und irgendwas haben wollen. Das hat mir, ich habe da keinen Sinn drin gesehen. Und dann hatte ich eine tolle Therapeutin, die mir gesagt hat, mach erstmal gar nichts, einmal am Tag. Also kein Buch, keine Musik, keine Ablenkung, einfach da sitzen. Im Idealfall nicht liegen, weil dann schläft man ein. Und das Fühlen, und da kam erstmal Scham, und also das hat auch eine Weile gebraucht, aber ich denke, das ist auch, was ich in Deutschland so fühle. Wir sind sehr abgefüttert mit Konsum und mit Existenzängsten, weil wenn jetzt auch noch der Erfolg und das Geld wegbricht, wer sind wir dann noch? Wer sind wir ohne unser Geld?
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1: Wenn man auf den NSU schaut, wir haben da einen Mammutprozess gehabt, hauptsächlich gegen eine der drei Täterinnen, eine aus diesem Tätertrio, wie ja die offizielle Erzählung war, gegen Beate Zschäpe. Der Prozess lief von 13 bis 18, hat die Aufmerksamkeit gebunden, hat einen Schuld- und Scham-Narrativ verankert in der öffentlichen Wahrnehmung, das dann geholfen hat, die Änderung der Migrationspolitik ab 14, 15, wenn man so will, gedanklich auch vorzubereiten. Und sowas sehen wir jetzt, glaube ich, auch wieder. Wir sehen dieses Reden vom Behördenversagen, was darauf zielen dürfte, den Sicherheitsapparat noch weiter auszubauen. Das haben wir in den letzten 20 Jahren immer wieder erlebt.
2: Das wird ja schon wieder laut gefordert, ne? Entschuldige. Also das, wir hören jetzt ja, schon wieder von Innenministern die Forderung, das ist eigentlich der Weckruf für die Verkehrsdatenspeicherung und Vorratsdatenspeicherung, genau.
1: Ja klar, das sind jetzt die gesetzlichen Dinge. Das Bundesamt für Verfassungsschutz ist seit 2001 verdreifacht worden, das Personal ist verdreifacht worden. Und wir wissen unter anderem ja aus diesem Buch von Ronen Steindke, also ein Mainstream-Autor, SZ-Journalist, Süddeutsche Zeitung-Journalist, wir wissen, dass der Verfassungsschutz ausdrücklich das Ziel hat, die politische Dynamik im Inland zu verändern.
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0: 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Jetzt Meldungen aus der Trigger FM Redaktion. AfD-Chefin Weidel würde Friedrich Merz bei einer hypothetischen Direktwahl des Bundeskanzlers deutlich schlagen. Das zeigt eine neue INSA-Umfrage, die Apollo News vorliegt. Die AfD-Chefin kommt auf 31%, der amtierende Bundeskanzler lediglich auf 17%. Markus Söder schneidet deutlich besser ab. Bei einer Direktwahl zwischen dem CSU-Chef und Weidel würden 34% für Söder und 26% für Weidel stimmen. Der oberste US-Gerichtshof hat den Eilantrag von Präsident Donald Trump zur Einschränkung der Briefwahl vor den Zwischenwahlen im November abgelehnt. Der Richter erklärte, Trumps Vorhaben könne langfristig zwar rechtmäßig sein, doch es gebe nicht genügend Zeit, um die Regelung angemessen umzusetzen. Zuvor hatte ein Berufungsgericht Trumps Dekret blockiert. Die US Space Force hat offiziell die Stationierung von Waffen im Weltall bestätigt. Es kämen kinetische und nicht kinetische Mittel zum Einsatz, die sowohl offensiv als auch defensiv eingesetzt werden könnten. US Space Force erklärte außerdem, auch China entwickle und betreibe Weltraum- und Weltraumabwehrfähigkeiten als Teil einer Strategie zur Modernisierung ihres Militärs. Und Russland betrachte ebenfalls den Weltraum als Kriegsschauplatz. 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Bial bezog sich auf einen jüngsten Vorfall während eines OpenAI-Tests, wobei KI-Agenten aus einer kontrollierten Umgebung ausgebrochen und ein anderes Unternehmen ins Visier genommen haben sollen, nachdem sie zu dem Schluss gekommen waren, dass dort Antworten auf die ihnen gestellten Tests liegen könnten.
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1: Wo wir eigentlich auf Medien angewiesen sind. Wir können nicht jeden Tag rumreisen. Wir können nicht nach China reisen, nach Russland und dann noch in die USA und schauen, was läuft da wirklich. Das heißt, wir sind auf Medien angewiesen, dass sie uns eigentlich die Wirklichkeit ein Stück weit vermitteln. Die Verantwortung, die Aufgabe ist groß, dass es eben dann keine Pseudorealitäten sind, sondern dass die Wirklichkeit einigermaßen ausgewogen dargestellt wird. Und gleichzeitig ergibt sich dadurch natürlich ein sehr, sehr großes Manipulationspotenzial. Das hat man heute erkannt. Man weiß, lass uns doch die Menschen einfach überschwemmen mit Informationen. Dann sind sie so informiert oder so überschwemmt eigentlich, dass das, diese Informationsflut wie eine Welle über sie hereinbricht und sie sich gar nicht mehr auskennen. Und dann reicht man den Rettungsanker und sagt zum Beispiel in der kognitiven Kriegsführung, müssen wir nicht nur diese Aufmerksamkeitsspanne überwinden, sodass die Menschen eigentlich sich gar nicht mehr auskennen, nicht mehr wissen, was ist eigentlich real, sondern gleichzeitig reicht man ihnen noch so einen kleinen Rettungsanker.
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1: Ich möchte dazu ganz kurz eine Anekdote erzählen. Die Taxifahrt hierher war sehr spannend, weil der Taxifahrer uns davon erzählt, er fragte, was hier heute Abend stattfindet. Ich habe ihm das kurz erklärt, er hat dann erzählt, neulich sei ein Fahrgast aus Nordrhein-Westfalen bei ihm eingestiegen ins Taxi und hätte also gesagt, Mensch, Dresden, tolle Stadt und wunderbar, er komme aus Nordrhein-Westfalen und würde jetzt auch wie ihr die AfD wählen. Und der Taxifahrer war so, Moment mal, wie ihr die AfD wählen, also ich will sie gar nicht. Und also, aber das ist genau das, was Sie sagen. Und das hatte ich auch in der Anmoderation drin, dieses, der Osten ist braun. So, das wird so festgelegt, das kommt, da wird die Schublade aufgezogen und dann muss man sich mit der Realität nicht mehr auseinandersetzen.
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1: Ich hätte selber nicht gedacht, dass der Verdruss der Menschen insgesamt gesehen so tief durchdrungen ist, dass ich hätte gedacht, es gibt viel mehr Leute, die fahren noch auf diesem Zug mit, und die gibt's mit Sicherheit auch. Aber vielleicht ist diese Selektion einfach, wer mich kennt seit Jahren, der dürfte doch nicht überrascht worden sein. Nichts, jeder kennt mich. Ich bin genau so, wie ich halt bin, auch vor der Kamera. Ja. Und deswegen, was wollen die schon über mich sagen, was die Leute nicht selbst in ihrer eigenen Einschätzung schon über mich denken? Die können irgendeine Scheiße erzählen, aber wer selber halbwegs ein Selbstbewusstsein hat und mich kennt und mich anhört, die Leute, die mich nicht gut finden, die waren bestätigt dadurch, was sie gehört haben, die bleiben weg. Die Leute, die mich gut finden, haben sich bestätigt dadurch gesehen, dass die Presse lügt. Und der Rest ist dazugekommen.
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Jetzt Meldungen aus der Trigger FM Redaktion. Eine Woche nach der Landtagswahl in Sachsen-Anhalt und vor den Wahlen in Mecklenburg-Vorpommern und Berlin fällt die Union laut der vom Institut YouGov gemessenen Wählergunst bundesweit auf ein neues historisches Tief. Wenn am nächsten Sonntag Bundestagswahl wäre, würden laut der Umfrage aktuell nur noch 18% CDU/CSU wählen und damit 2 Prozentpunkte weniger als bei der YouGov-Umfrage im August. Die AfD bleibt demnach stärkste Partei und kommt jetzt auf 29%. Das bedeutet ein Plus von 1 Prozentpunkt gegenüber dem Vormonat. Der ehemalige Pentagon-Direktor für künstliche Intelligenz, Mark Beal, warnt, dass KI-Systeme bereits nicht geplantes Verhalten zeigen und Wege finden, um Sicherheitsvorkehrungen zu umgehen, die sie eigentlich eindämmen sollen. Das wecke Sorgen darüber, was passieren könnte, wenn die Technologie noch leistungsfähiger wird. CDU-Bundesfamilienministerin Karin Prien und die saarländische SPD-Ministerpräsidentin Anke Rehlinger unterstützen Hendrik Wüsts Vorstoß für eine Prüfung weiterer verfassungsrechtlicher Schritte gegen die AfD. Bei Karen Mioska stellten sich beide hinter die vorgeschlagene Bund-Länder-Arbeitsgruppe. Für die bevorstehende Landtagswahl in Mecklenburg-Vorpommern empfahl Prien ihrer Partei unterdessen, ihre Unterstützung für die SPD-Ministerpräsidentin Manuela Schwesig deutlich zu machen, um den eigenen Landtagseinzug zu sichern. Nordrhein-Westfalens Ministerpräsident Wüst hatte sich bereits unmittelbar nach dem AfD-Wahlsieg in Sachsen-Anhalt für eine solche Arbeitsgruppe ausgesprochen. 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Bial bezog sich auf einen jüngsten Vorfall während eines OpenAI-Tests, wobei KI-Agenten aus einer kontrollierten Umgebung ausgebrochen und ein anderes Unternehmen ins Visier genommen haben sollen, nachdem sie zu dem Schluss gekommen waren, dass dort Antworten auf die ihnen gestellten Tests liegen könnten.

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1: Wenn ich Unrecht wahrnehme, dann reagiere ich, dann handle ich, dann gucke ich nicht einfach weg. So ticke ich schon mein ganzes Leben lang. Wenn ein Berufskollege gemobbt wird, dann scheue ich mich nicht, auch den Job hinzuwerfen, um dem Chef einen auszuwischen, der so blöd mit dem umgegangen ist. Und das ist vielleicht die Essenz, die es braucht, um dann wirklich tätig zu werden. Denn das hat Ulrike Gero wunderbar formuliert. Wer schweigt, stimmt zu. Und wer dann den Mund hält, macht sich mitschuldig. Das sind so viele, die still sind und die das irgendwie geschehen lassen. Und ich erwarte einfach von Menschen, die ein bisschen Mumm in den Knochen haben, wenn sie so einen Mist sehen, dass sie aufstehen und etwas tun. Und wenn es nur demonstrieren ist, wenn es nur mit dem Nachbarn reden ist, aber die Klappe halten geht nicht.
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1: Und ja, auch während dieser sogenannten Corona-Impfung, also während des Impfbetruges, ist ja die Störung des Zykluses bei Frauen mit das Schnellste gewesen, was aufgefallen ist. Frauen berichteten, also die Impffans, genauso wie die Impfen, in Anführungsstrichen, wie die Gegner, dass plötzlich Regelblutungen einsetzen, stark verlängert, Regelprobleme einsetzen, ganz massiv. Und das ist ja schon der erste Hinweis auf einen massiven Eingriff in die Rente.
2: Genau, eine gute Freundin von mir, die sich gezwungen fühlte. Ja, ich habe ihr davon abgeraten, sich die Spritze geben zu lassen. Sie fühlte sich gezwungen. Ich kann es irgendwo verstehen. Also sie wurde auch irgendwie gezwungen. Eine junge Frau, Anfang 30, zwei gesunde Mädchen bereits. Dann als erstes danach Fehlgeburt. Ja, es gab eine Fehlgeburt nach dieser Spritze und seitdem hat sie enorme Probleme mit ihrer Menstruation, was sie früher nie hatte. Ja.

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1: Also ich denke, diese Loser-Koalition, kommt sie zustande, die wird den Höhenflug der FPÖ weiter befeuern.
2: Nee, ganz
1: also wäre heute übrigens Wahl, nach einer Sonntagsfrage der Zeitung Heute, dann käme die FPÖ auf 35% bundesweit, also plus 7, ja. Die ÖVP auf 20% minus.
3: Ihr braucht Haldenwang da drüben. Ihr braucht einen Haldenwang. Also irgendjemand muss das ja bekämpfen.
1: Ja, aber so geht das weiter. Also irgendwann kommen die noch auf die Absolute, wenn der Babler weiter irgendwie irgendwas faselt.
2: Ja, bei der Umfrage bezüglich Kanzler ist ja auch der Kickl nach wie vor ungeschlagen vor Nehammer. Wer soll Kanzler sein? Da gibt es ja jetzt wieder eine aktuelle Umfrage.
1: Deswegen muss es der Nehammer werden, weil die Umfragen den Kickl wollen, ne? Ja, genau.
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0: 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Jetzt Meldungen aus der Trigger FM Redaktion. Thüringens Ministerpräsident Mario Vogt sieht nach der schweren Wahlniederlage der CDU in Sachsen-Anhalt dringenden Handlungsbedarf für seine Partei. Die AfD habe es zuletzt besser verstanden, den Menschen Hoffnung zu vermitteln. Kritiker von Mario Vogt, dem erst kürzlich offiziell der Doktortitel entzogen wurde, meinen auf X, dass Hoffnung machen nichts mehr nützt und nur noch Taten zählen. Bei einem neuen angeblichen Drohnenvorfall haben NATO-Kampfjets, nach eigenen Angaben, eine Drohne über Litauen abgefangen. Das erklärte Litauens Präsident Gitanas Nausėda. Der öffentlich-rechtliche Sender LRT berichtete unter Berufung auf das staatliche Krisenmanagementzentrum NKVC, dass die Drohne in Belarus gestartet worden sei. Das benachbarte Polen gab derweil den Beginn von Lufteinsätzen in seinem Luftraum bekannt. Als Grund nannte Warschau die Aktivitäten von jetangetriebenen Drohnen der Russischen Föderation, die Angriffe auf ukrainisches Gebiet ausführen. Friedensaktivisten gehen von einer sogenannten False-Flag-Aktion aus, um einen Krieg mit Russland zu begründen, der nach ihrer Ansicht gebraucht wird, um den desolaten finanziellen und politischen Zustand der EU zu verschleiern. Wenige Tage vor der Berliner Abgeordnetenhauswahl hat linken Spitzenkandidatin Elif Eralp für mehr Einbürgerungen geworben. Im TV-Duell bei Welt TV mit CDU-Spitzenkandidat Stefan Evers nannte sie dabei ausdrücklich auch den Zugang zum Wahlrecht. Natürlich möchte ich auch die Einbürgerungszahlen erhöhen, dass mehr Menschen auch Zugang zum Wahlrecht haben und auch zur deutschen Staatsbürgerschaft, sagte Eralp. Wenn Menschen gute und gleiche Rechte haben, könnten sie sich noch stärker einbringen, argumentierte sie. 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Bial bezog sich auf einen jüngsten Vorfall während eines OpenAI-Tests, wobei KI-Agenten aus einer kontrollierten Umgebung ausgebrochen und ein anderes Unternehmen ins Visier genommen haben sollen, nachdem sie zu dem Schluss gekommen waren, dass dort Antworten auf die ihnen gestellten Tests liegen könnten.
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1: Was die WHO damals im März 2020 gemacht hat, war ja die Ausrufung eines Fake. Also PHEIC. Public Health Emergency of International Concern. Das ist das, was man umgangssprachlich so Pandemie nennt. Mhm. Also Fake spricht sich aus wie Fake.
2: Was ein Zufall.
1: Ja, das sind diese Bürokratenwitze, ne? So wie mit dem Steuerprogramm Elster und so weiter. Das machen die absichtlich.
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1: Ja, ich glaube, das hängt auch ganz stark damit zusammen, dass Deutschland eine massiv kinderunfreundliche Gesellschaft ist. Also das hast du ja vorhin auch schon so ein bisschen mit Portugal zum Beispiel anklingen lassen. Ja, geh mal mit einem 2,5-jährigen Kind in ein Restaurant. Das ist nicht lustig, weil in Deutschland erwarten da dann die meisten, dass dieses 2,5-jährige Kind sich verhält wie 25. Und 25-Jährige verhalten sich dann da öfter wie 2,5. Aber es ist einfach... Du hast auch als Eltern, wenn du überfordert bist, ist es auch überhaupt gar nicht angebracht, glaube ich, dazu zu urteilen, hast du oft gar keine andere Wahl, als irgendwie, wenn du deine eigenen Kapazitäten noch schützen willst, dem Kind so ein Gerät in die Hand zu drücken. Und da kann jeder irgendwie mal auf sich selbst schauen und sich fragen, wie reagiere ich denn, wenn ein Kind laut ist im Zug oder im Bus oder in einem Café.
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1: Ist auch unbedingt meine Einschätzung, dass die Brandmauer die letzte geniale strategische Idee von Rot-Grün war. Die wussten sehr genau, dass sie auf dem absteigenden Ast sind, dass niemand ihre Politik wertschätzt und dass sie kurz vor dem Untergang sind. Und mit der Brandmauer haben sie das brillant hingekriegt. Die Brandmauer mauert nur die CDU ein. Ja, also die Brandmauer trennt nicht die Vernunft vom Wahnsinn, sondern sie mauert die CDU ein und macht sie manövrierunfähig. Das beobachten wir jetzt, denn es
2: ganz schön doof, ne?
1: Genau, es gibt keine Alternative für die CDU, die an der Brandmauer festhält, zur SPD. So einfach ist es ja im Augenblick. Und den Mut zu einer Minderheitenregierung hat man nicht, weil wenn der Gedanke auch nur gefasst würde von der CDU, einer Minderheitenregierung, würden sofort die ganze Welt, und mit der ganzen Welt meine ich alle Mainstream-Medien, die NGOs und natürlich Rot-Grün, schreien, aha, die AfD regiert mit.
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0: 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Jetzt Meldungen aus der Trigger FM Redaktion. Wenige Tage vor der Berliner Abgeordnetenhauswahl hat linken Spitzenkandidatin Elif Eralp für mehr Einbürgerungen geworben. Im TV-Duell bei Welt TV mit CDU-Spitzenkandidat Stefan Evers nannte sie dabei ausdrücklich auch den Zugang zum Wahlrecht. Natürlich möchte ich auch die Einbürgerungszahlen erhöhen, dass mehr Menschen auch Zugang zum Wahlrecht haben und auch zur deutschen Staatsbürgerschaft, sagte Eralp. Wenn Menschen gute und gleiche Rechte haben, könnten sie sich noch stärker einbringen, argumentierte sie. AfD-Chefin Weidel würde Friedrich Merz bei einer hypothetischen Direktwahl des Bundeskanzlers deutlich schlagen. Das zeigt eine neue INSA-Umfrage, die Apollo News vorliegt. Die AfD-Chefin kommt auf 31%, der amtierende Bundeskanzler lediglich auf 17%. Markus Söder schneidet deutlich besser ab. Bei einer Direktwahl zwischen dem CSU-Chef und Weidel würden 34% für Söder und 26% für Weidel stimmen. Bei einem neuen angeblichen Drohnenvorfall haben NATO-Kampfjets, nach eigenen Angaben, eine Drohne über Litauen abgefangen. Das erklärte Litauens Präsident Gitanas Nausėda. Der öffentlich-rechtliche Sender LRT berichtete unter Berufung auf das staatliche Krisenmanagementzentrum NKVC, dass die Drohne in Belarus gestartet worden sei. Das benachbarte Polen gab derweil den Beginn von Lufteinsätzen in seinem Luftraum bekannt. Als Grund nannte Warschau die Aktivitäten von jetangetriebenen Drohnen der Russischen Föderation, die Angriffe auf ukrainisches Gebiet ausführen. Friedensaktivisten gehen von einer sogenannten False-Flag-Aktion aus, um einen Krieg mit Russland zu begründen, der nach ihrer Ansicht gebraucht wird, um den desolaten finanziellen und politischen Zustand der EU zu verschleiern. 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Bial bezog sich auf einen jüngsten Vorfall während eines OpenAI-Tests, wobei KI-Agenten aus einer kontrollierten Umgebung ausgebrochen und ein anderes Unternehmen ins Visier genommen haben sollen, nachdem sie zu dem Schluss gekommen waren, dass dort Antworten auf die ihnen gestellten Tests liegen könnten.
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1: Es gibt sogar Forscher, die behaupten, der Klimawandel sei schuld am Geburtenabsturz. Hauptsache nicht der fette Elefant im Raum. Genauso geht es den Menschen, die am Post-Vax-Syndrom leiden. Ein Leben, das kein echtes mehr ist.
2: Viele berichten über Wortfindungsstörungen oder Störungen des Kurzzeitgedächtnisses. Aber wenn jemand zum Beispiel keine Musik mehr hören kann, der früher sehr viel Musik gehört hat, weil er sagt, das kann ich nicht mehr tolerieren. Oder ich habe einen Patienten, der ist Berufsmusiker, der ist berufsunfähig geworden, weil ihn die eigene Musik nervt. Und der normalerweise löst Musik Glücksgefühle aus. Und das Schlimmste, was allen gemeinsam ist, das habe ich auch in der Studie oder in dem Buch auch als Gruppenintoleranz bezeichnet, dass man zusammen sein mit Menschen in der Gruppe, wenn die durcheinander reden, nicht mehr ab kann. Das ist eine Reizüberforderung offensichtlich und die Patienten ziehen sich zurück und in der Folge isolieren sie sich sozial. Und da wir Menschen soziale Wesen sind, fällt da was ganz Wichtiges im Menschsein weg.
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1: Computer sind verschwunden. Zwei Laptops.
2: Sie sind dann irgendwie
1: ein paar Tage wieder aufgetaucht.
2: Ja, sind wieder da. Ja.
1: Aber die waren nicht mehr in dem Tresor, wo sie hätten sein sollen, sondern bei dem Mitarbeiter irgendwo im Schrank.
2: Es wird für das alles eine harmlose Erklärung geben. Und vertrauen Sie nur den offiziellen Verlautbarungen.
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1: Ja, diese Russland-Meldung, die Putin redet.
2: Ja, das ist teilweise eben halt so. Und sie wollen natürlich diese Reden nicht nach außen bringen, weil da natürlich auch eine Logik vielleicht erkennbar ist. Und Logik ist ja ein Begriff für folgerichtig. Und wenn die Folgerichtigkeit des Gegners deutlich wird in einem Gespräch und die dann entgegengestellt wird dem Gestammel der eigenen Leute, und das ist das Problem, was da momentan herrscht, denn die Argumente sind relativ klar auf beiden Seiten und die müssten gegeneinander gestellt werden. Deutschland klärt es so, indem man zum Beispiel RT in Deutschland verbietet, nach dem Motto, das ist ja Propaganda. In ganz Europa. In der Schweiz ist es zum Beispiel nicht verboten, da darf man RT empfangen zum Beispiel. Aber ich finde das sehr interessant, dass man RT verbietet mit der Argumentation, das ist Propaganda. Und dann gucke ich mir so die westlichen Medien an und denke, aha, die sind also propagandafrei. Und da muss ich wirklich nur noch lachen. Im Gegenteil, wenn alles in die Richtung Propaganda geht, dann müssen möglichst alle Seiten beleuchtet werden. Dann kann man eventuell noch die Mitte rausbekommen, was könnte die Wahrheit sein.
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0: 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Eine Woche nach der Landtagswahl in Sachsen-Anhalt und vor den Wahlen in Mecklenburg-Vorpommern und Berlin fällt die Union laut der vom Institut YouGov gemessenen Wählergunst bundesweit auf ein neues historisches Tief. Wenn am nächsten Sonntag Bundestagswahl wäre, würden laut der Umfrage aktuell nur noch 18% CDU/CSU wählen und damit 2 Prozentpunkte weniger als bei der YouGov-Umfrage im August. Die AfD bleibt demnach stärkste Partei und kommt jetzt auf 29%. Das bedeutet ein Plus von 1 Prozentpunkt gegenüber dem Vormonat. Thüringens Ministerpräsident Mario Vogt sieht nach der schweren Wahlniederlage der CDU in Sachsen-Anhalt dringenden Handlungsbedarf für seine Partei. Die AfD habe es zuletzt besser verstanden, den Menschen Hoffnung zu vermitteln. Kritiker von Mario Vogt, dem erst kürzlich offiziell der Doktortitel entzogen wurde, meinen auf X, dass Hoffnung machen nichts mehr nützt und nur noch Taten zählen. CDU-Bundesfamilienministerin Karin Prien und die saarländische SPD-Ministerpräsidentin Anke Rehlinger unterstützen Hendrik Wüsts Vorstoß für eine Prüfung weiterer verfassungsrechtlicher Schritte gegen die AfD. Bei Karen Mioska stellten sich beide hinter die vorgeschlagene Bund-Länder-Arbeitsgruppe. Für die bevorstehende Landtagswahl in Mecklenburg-Vorpommern empfahl Prien ihrer Partei unterdessen, ihre Unterstützung für die SPD-Ministerpräsidentin Manuela Schwesig deutlich zu machen, um den eigenen Landtagseinzug zu sichern. Nordrhein-Westfalens Ministerpräsident Wüst hatte sich bereits unmittelbar nach dem AfD-Wahlsieg in Sachsen-Anhalt für eine solche Arbeitsgruppe ausgesprochen. 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Bial bezog sich auf einen jüngsten Vorfall während eines OpenAI-Tests, wobei KI-Agenten aus einer kontrollierten Umgebung ausgebrochen und ein anderes Unternehmen ins Visier genommen haben sollen, nachdem sie zu dem Schluss gekommen waren, dass dort Antworten auf die ihnen gestellten Tests liegen könnten.
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1: Ein Europa der 1000 Liechtensteins. Das ist ja immer so dieses Wort, was da fällt. Und ich meine, wir hatten auch jetzt zum Thema Geld wieder, wir hatten im Mittelalter 600 Münzprägestätten. Ja, dann ist es nicht so einfach, das Geld zu verschlechtern. Weil dann verwenden die Menschen nur noch das, was vollwertige Edelmetallgelder ausmachte damals. Und damals wurde eben auch in der harten Münze wurden Schulden gerechnet. Das heißt, man hatte nicht den Anreiz, sich durch Geldverschlechterung zu entschulden. Heute ist Geldverschlechterung ein Geschäftsmodell. Ja, man kauft in Dollar und Co., verschuldet man sich, kauft reale Werte, die steigen im Preis. Und man weiß genau, es wird Geld gedruckt, also hilft mir die Geldverschlechterung bei der Tilgung. Das war damals durch diese 600 Münzprägestätten einfach nicht möglich. Natürlich ist es dann auch komplexer in der heutigen Zeit mit der IT. Kein Problem, das abzubilden. Überhaupt kein Thema.
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1: Wir werden niemals irgendeine Regelung finden, dass wir alle Minderheiten irgendwie einbeziehen. Und die deutsche Sprache ist eine unglaublich farbenfrohe Sprache. Man sieht sofort Bilder, wenn man spricht. Man kann so kreativ werden. Und es ist einfach wahnsinnig, was man mit dieser Sprache machen kann. Und Sie haben eben schon erwähnt, es ist richtig, ich bin Schauspielstudentin. Und wenn ich dann Stanislavski, Faust oder irgendwas lese, dann lese ich das und ich sehe die Bilder. Und ich denke mir, Hammer! Wie die Menschen damals schreiben konnten, das würden wir alle hier nicht mehr hinkriegen. Und es ist so eine Farbe und es ist so schön. Und dann laufe ich durch Berlin und sehe dann an jedem zweiten Haus einen Regenbogen fahren und irgendwelche gegenderten Werbeplakate und denke mir, gut, wo sind wir jetzt gelandet? Also ja, kurz gesagt, Gendern, absolutes schwachsinniges Bild, ja.
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1: Wir haben gerade in den letzten Tagen gelesen, dass der DAX gerade die 20.000er-Marke überschritten hat. Das heißt, der DAX boomt förmlich, während die Wirtschaft in sich zusammenbricht, was wir alle spüren. Wie ist das eigentlich vereinbar miteinander? Ganz eindeutig, im DAX-Konzern, also im DAX, das ist ja quasi ein Index der größten Konzerne in Deutschland, der in Deutschland ansässigen Konzerne, sind also quasi nur Großkonzerne beinhaltet, die auch weltweit aktiv sind. Also BASF zum Beispiel macht in Deutschland Milliarden an Minus. Insgesamt weist der Konzern aber ein Plus aus, weil im Ausland das Geschäft gemacht wird. Und wenn dann beispielsweise die DAX-Konzerne, die eigentlich nicht die deutsche Wirtschaft widerspiegeln, sondern die internationale Wirtschaft widerspiegeln, dass die steigen im Verhältnis zu den binnenwirtschaftlichen Zusammenbrüchen in Deutschland, dann wird das plötzlich verständlich. Das heißt, der DAX ist überhaupt kein Maßstab. Auch wenn Herr Habeck sich hinstellt und sagt, guckt euch mal die DAX-Daten an, die deutsche Wirtschaft läuft gut, dort wird die deutsche Wirtschaft gar nicht abgebildet.
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0: 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Die US Space Force hat offiziell die Stationierung von Waffen im Weltall bestätigt. Es kämen kinetische und nicht kinetische Mittel zum Einsatz, die sowohl offensiv als auch defensiv eingesetzt werden könnten. US Space Force erklärte außerdem, auch China entwickle und betreibe Weltraum- und Weltraumabwehrfähigkeiten als Teil einer Strategie zur Modernisierung ihres Militärs. Und Russland betrachte ebenfalls den Weltraum als Kriegsschauplatz. AfD-Chefin Weidel würde Friedrich Merz bei einer hypothetischen Direktwahl des Bundeskanzlers deutlich schlagen. Das zeigt eine neue INSA-Umfrage, die Apollo News vorliegt. Die AfD-Chefin kommt auf 31%, der amtierende Bundeskanzler lediglich auf 17%. Markus Söder schneidet deutlich besser ab. Bei einer Direktwahl zwischen dem CSU-Chef und Weidel würden 34% für Söder und 26% für Weidel stimmen. Was lange von der Windkraftlobby als Panikmache abgetan wurde, steht jetzt schwarz auf weiß in einem offiziellen Dokument der EU-Kommission. Die Europäische Chemikalienagentur erarbeitet einen Beschränkungsvorschlag für alle sogenannten Ewigkeitschemikalien. Und Windkraftanlagen gehören ausdrücklich zu den betroffenen Anwendungen. Kritiker meinen, das ist der politische Offenbarungseid einer Kommission, die jahrelang den massiven Ausbau der Windkraft als alternativlose grüne Wende vorangetrieben hat. 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Bial bezog sich auf einen jüngsten Vorfall während eines OpenAI-Tests, wobei KI-Agenten aus einer kontrollierten Umgebung ausgebrochen und ein anderes Unternehmen ins Visier genommen haben sollen, nachdem sie zu dem Schluss gekommen waren, dass dort Antworten auf die ihnen gestellten Tests liegen könnten.
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1: Google hat ja 2004 angefangen mit der Idee, sämtliche Bücher dieser Welt einzuscannen. Ja? Irre. Ja? Also weil einer der frühen Mitarbeiter, der sagte, wenn er zu Larry Page, dem Gründer, gegangen ist, mit einer Idee, hier, denkt das groß. Das sind Leute, die denken in globalem Maßstab. Und Larry Page hat schon 1998 ist Google gegründet worden. Im Jahr 2000 sagt Larry Page in einem Interview, ja, wir wollen gern, dass Google eine künstliche Intelligenz im Netz wird. Und das ist im Großen und Ganzen das, was wir anstreben. Das ist von vornherein die Marschrichtung gewesen. Deswegen haben die auch die Bücher eingescannt. Das sagte dann auch mal der Nicolas Carr berichtet das, wo er dann sagt, hier, euer Projekt, wie macht ihr das? Ja, wir machen das nicht, dass das Menschen lesen. Wir machen das, dass das eine künstliche Intelligenz mal liest.
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1: Also, das ist letztendlich wieder die ganz entscheidende Frage, die sich stellt. Auf der einen Seite ist Freiwilligkeit mit ein bisschen Zwang von Donald Trump natürlich, der einen Wirtschaftsraum bilden will, in dem er das absolute Sagen hat, aber in dem auch Chancen sind. Und auf der anderen Seite eben dieses Konstrukt EU, was zur kollektiven Staatsplanung führen wird. Und man kann sich eigentlich aus meiner Sicht heute entscheiden, zähle ich mich eher in die Team-Trump-Ecke, die aber eine Chance hat, und durchlässig zu sein und vielleicht auch in meinem Leben etwas zu erreichen, und mache da zweifellos die reichsten Amerikaner.

0: die Unternehmen noch superreicher? Oder bin ich auf der anderen Seite und sage, ich will in der EU sein und mache eben Bürokraten, die im Grunde genommen ökonomisch, wirtschaftlich, wie auch persönlich nichts drauf haben, mache die reich. Und die agieren eben durch Zwang, während Trump sagt, wer immer hier etwas leisten kann, der ist auch weiterhin willkommen, aber wir suchen sie uns eben aus.
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1: Aber die Afrikaner sind klar von den Chinesen besetzt. Es gibt in ganz Afrika kein riesiges Projekt, was nicht chinesisch ist. Also man sieht auch, wie die Chinesen teilweise da ihre Bevölkerung hin verpflanzt haben.
2: Das muss man nochmal kurz hervorheben. Manche Menschen sich nicht so sehr damit beschäftigt haben. In Afrika, wir sagen über den gesamten afrikanischen Kontinent, Afrika ist kein Land, wie man zu Recht gesagt hat, sondern über diesen gesamten Kontinent sind die Chinesen mit riesigen Bauprojekten quasi rübergerollt. Von der einen zur anderen Küste haben sie Häfen gebaut, Autobahnen gebaut, sie haben ganze Staaten mit Gießkannengeld, kann man sagen, in die Abhängigkeit gebracht, genau wie das Amerika ja auch tut. Sie haben billige Kredite gegeben und die Chinesen haben sozusagen die afrikanische Infrastruktur gebaut. Das ist in einem Umfang der Fall. Wer das bisher verpasst hat, das macht, also das ist so pauschal gesagt, wie du es gerade sagst, trifft es tatsächlich zu. Afrika gehört mehr oder minder wirtschaftlich den Chinesen, um es ganz hart zu sagen.
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0: 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Die US Space Force hat offiziell die Stationierung von Waffen im Weltall bestätigt. Es kämen kinetische und nicht kinetische Mittel zum Einsatz, die sowohl offensiv als auch defensiv eingesetzt werden könnten. US Space Force erklärte außerdem, auch China entwickle und betreibe Weltraum- und Weltraumabwehrfähigkeiten als Teil einer Strategie zur Modernisierung ihres Militärs. Und Russland betrachte ebenfalls den Weltraum als Kriegsschauplatz. AfD-Chefin Weidel würde Friedrich Merz bei einer hypothetischen Direktwahl des Bundeskanzlers deutlich schlagen. Das zeigt eine neue INSA-Umfrage, die Apollo News vorliegt. Die AfD-Chefin kommt auf 31%, der amtierende Bundeskanzler lediglich auf 17%. Markus Söder schneidet deutlich besser ab. Bei einer Direktwahl zwischen dem CSU-Chef und Weidel würden 34% für Söder und 26% für Weidel stimmen. Was lange von der Windkraftlobby als Panikmache abgetan wurde, steht jetzt schwarz auf weiß in einem offiziellen Dokument der EU-Kommission. Die Europäische Chemikalienagentur erarbeitet einen Beschränkungsvorschlag für alle sogenannten Ewigkeitschemikalien. Und Windkraftanlagen gehören ausdrücklich zu den betroffenen Anwendungen. Kritiker meinen, das ist der politische Offenbarungseid einer Kommission, die jahrelang den massiven Ausbau der Windkraft als alternativlose grüne Wende vorangetrieben hat. 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Bial bezog sich auf einen jüngsten Vorfall während eines OpenAI-Tests, wobei KI-Agenten aus einer kontrollierten Umgebung ausgebrochen und ein anderes Unternehmen ins Visier genommen haben sollen, nachdem sie zu dem Schluss gekommen waren, dass dort Antworten auf die ihnen gestellten Tests liegen könnten.
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1: Gerade in der Medizin ist bei vielen Menschen heute ja so ein bisschen das Autowerkstattprinzip im Kopf. Ich gehe jetzt zum Arzt oder zum Krankenhaus und da wechselst mir ein Teil aus und dann bin ich wieder gesund oder ich kriege irgendeine Pille. Und wie viel Eigenverantwortung ich an der Krankheit habe, wollen viele gar nicht sehen. Ja, dasselbe im Finanzsystem. Ich gebe irgendeinem, und da bin ich jetzt mal erschrocken, irgendeiner, der mich anruft und mir sagt, du kannst Steuern sparen, du bist blöd, wenn du es nicht machst, dem gebe ich Zehntausende von Euro, genau dieselben Leute, die aber beim Zeitschrift-Abo sagen, um Gottes Willen, der will mich betrügen, der will das aufschwätzen, das ist manchmal ganz komisch, ja. Wird natürlich vom System gefördert, aber ich bin auch mal vorsichtig, das muss auch mal einen geben, der das mit sich machen lässt.
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1: Wenn dieser Krieg eskalieren sollte, dann sind es nicht die USA, die auf ihrem Mutterland betroffen sind. Es ist höchstwahrscheinlich auch nicht Russland, das auf seinem Mutterland betroffen ist. Warum? Das habe ich mir einfach in Kriegsspiele angeschaut. Wir haben militärische Planungen seit Ende des Zweiten Weltkriegs, dass beiden Großmächten klar ist, beide haben in etwa 5000 Atomwaffen. Sie möchten niemals auf ihrem Gebiet angegriffen werden, weil dann einfach der Gegenschlag uns alle vernichten würde. Und wenn es nicht in Europa, wenn es nicht in den USA ist und wenn es nicht in Russland ist, wo würde denn dieser Konflikt stattfinden? In Europa. Das heißt, die Europäer spielen ja mit dem Feuer, sie spielen mit ihrem eigenen Untergang. Und da braucht es wirklich eine aufgeklärte, demokratische Gesellschaft, eine Bevölkerung, die sagt, wir wollen diesen ganzen Wahnsinn nicht. Hört auf damit.
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1: Und ich glaube, wenn das so weitergeht und wir diese grüne Politik unter Merz und Habeck weiterführen, dass wir dann in Deutschland es mit kriegsähnlichen Zuständen dahin zu tun bekommen, dass die Leute auf die Barrikaden gehen. So, und das können wir ja auch erleben, wie die größte Oppositionspartei, die AfD, kriminalisiert werden soll. Ich persönlich aber glaube immer noch daran, dass irgendwann der ein oder andere Deutsche ganz oben zu sich kommt und sagt, wir können das nicht mehr machen. Es ist bei weitem nicht so stabil, wie Sie glauben, dass es ist. Das sehen wir eben auch in Davos. Wer fährt denn da noch hin? Also von daher, es ist spannend.
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0: 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Thüringens Ministerpräsident Mario Vogt sieht nach der schweren Wahlniederlage der CDU in Sachsen-Anhalt dringenden Handlungsbedarf für seine Partei. Die AfD habe es zuletzt besser verstanden, den Menschen Hoffnung zu vermitteln. Kritiker von Mario Vogt, dem erst kürzlich offiziell der Doktortitel entzogen wurde, meinen auf X, dass Hoffnung machen nichts mehr nützt und nur noch Taten zählen. Eine Woche nach der Landtagswahl in Sachsen-Anhalt und vor den Wahlen in Mecklenburg-Vorpommern und Berlin fällt die Union laut der vom Institut YouGov gemessenen Wählergunst bundesweit auf ein neues historisches Tief. Wenn am nächsten Sonntag Bundestagswahl wäre, würden laut der Umfrage aktuell nur noch 18% CDU/CSU wählen und damit 2 Prozentpunkte weniger als bei der YouGov-Umfrage im August. Die AfD bleibt demnach stärkste Partei und kommt jetzt auf 29%. Das bedeutet ein Plus von 1 Prozentpunkt gegenüber dem Vormonat. Bei einem neuen angeblichen Drohnenvorfall haben NATO-Kampfjets, nach eigenen Angaben, eine Drohne über Litauen abgefangen. Das erklärte Litauens Präsident Gitanas Nausėda. Der öffentlich-rechtliche Sender LRT berichtete unter Berufung auf das staatliche Krisenmanagementzentrum NKVC, dass die Drohne in Belarus gestartet worden sei. Das benachbarte Polen gab derweil den Beginn von Lufteinsätzen in seinem Luftraum bekannt. Als Grund nannte Warschau die Aktivitäten von jetangetriebenen Drohnen der Russischen Föderation, die Angriffe auf ukrainisches Gebiet ausführen. Friedensaktivisten gehen von einer sogenannten False-Flag-Aktion aus, um einen Krieg mit Russland zu begründen, der nach ihrer Ansicht gebraucht wird, um den desolaten finanziellen und politischen Zustand der EU zu verschleiern. 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Bial bezog sich auf einen jüngsten Vorfall während eines OpenAI-Tests, wobei KI-Agenten aus einer kontrollierten Umgebung ausgebrochen und ein anderes Unternehmen ins Visier genommen haben sollen, nachdem sie zu dem Schluss gekommen waren, dass dort Antworten auf die ihnen gestellten Tests liegen könnten.
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